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0: wünsche mir auch, dass die AfD noch an Kraft gewinnt. Nicht, weil ich rechtsradikal bin oder sonst irgendwas, aber es ist doch ein klares Zeichen, vielleicht auch mal nach Berlin, dass es so nicht weitergeht.
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